0: 4325,
1: right, heading 2-1-0.
0: Say again, please,
1: 4325.
0: 4325, right, heading 2-1-0.
1: Right, heading 2-1-0,
0: 4325. 4325, Tokyo
1: weather,
2: 1-2-0,
0: left
2: 4-2. 1-2-0,
0: send 2,
2: bye-bye, 2-5.
1: Goodbye.
2: DP-54,
1: left heading 3-5-0.
2: Left heading 3-5-0, over DP-54.
1: 44-8448, send and maintain, 1-0 for gun.
2: Maintain 10 Southern, 4448.
1: Accessing 600, DC at direct Copen. Cancel Copen restriction.
3: Direct to Copen and cancel Copen restriction, expressing 600.
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1: up by a Rutas Golf 5.
0: This is a Rutas Golf 5. Hard to press runway 1. Hard to press runway 1.
1: Nippon Cargo 28, performance copies. Expect Alice Yankee, runway 165 approach.
0: Expect Alice Yankee, runway 165 approach.
1: 44L448, fly heading 360, vector defining good course, maintain 1039.
2: Heading 360, maintain 1039, only for
1: 8448. Nippon Cargo 202, center maintain 1039.
0: This is 1039, Nippon Cargo 202.
1: Extending 600, center maintain, center maintain 1039.
3: This is maintain 1000, expressing 600.
1: GP54, stand, left heading 330.
2: Left heading 330, GP54.